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Moin, hallo und herzlich willkommen. Gerd Musfeld am Mikrofon mit der 483. Sendung Teen Beat damals. Und natürlich habe ich auch heute wieder ganz allein die Sendeverantwortung und ich starte mit einer Warnung. Es wird heute laut bis sehr laut, Neo-Billy Time. Hier sind Adam und seine Atomraketen, Adam and his nuclear rockets, the fool is gone.

Broken Heart. Im Original mit den Moonlighters aus dem Jahre 1958 hörten sie heute mit einer Band namens The Shake'em Ups, und das dürfte eine Ostblock-Band sein, so wie ich das aus dem Facebook-Auftritt erkennen kann. Und die erste Band in der heutigen Sendung, Adam und seine Atomraketen, stammt aus Kroatien. Ja, der Rock'n'Roll ist völkerverbindend. Den Ray Charles-Titel Unchain My Heart spiele ich jetzt mit Carlos and the Bandidos. 1995 wurde die Band gegründet. Carlos Mejuto, spanischer Abstammung, kommt aber aus London, und es war so eine Idee von ihm, sich dieses spanisch-mexikanische Image zu verleihen.

0: Santos war das mit That Don't Move Me und die Honky Tonk Bruisers meinten I Never Knew. Jessica Lynn, geboren am 6. Januar 1990 in Brooklyn, New York, ausgebildete Sonderpädagogin. Mit 16 Jahren schrieb sie einen Song über die Alzheimer-Krankheit, Your Favorite Stranger. Und wir hören jetzt mal Yeah, I Love You.
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Ernie und Alex Vargas. The Vargas Brothers stammen aus Amerika. No More Crying the Blues hieß der eben gespielte Titel. Und Dustin Chance und Daryl Higham waren mit Mama Little Baby zu hören. Nick Willett, Sohn einer Französin und eines Amerikaners, Jahrgang 1977, aufgewachsen in Kentucky, war schon in jungen Jahren ein Anhänger der Musik von Roy Orbison und Elvis Presley. Sein Talent wurde 1996 entdeckt und jetzt stellt er die Frage: Do you love me?

My Baby Left Me, ein hinlänglich bekannter Elvis Presley-Titel, den gab es heute mit Santos and Giselle. Und davor waren Ace Brown and the Hell Divers zu hören mit Street Angel. Long Blonde Hair, den Titel kennen Rock'n'Roll-Fans natürlich mit Johnny Powers. Hier ist ein Remake des Songs mit Chia and the Bobcats und Daryl Hyam.

Hallo, Gerd Muss für das Mikrofon mit der 483. Sendung Teen Beat damals. It's New Billy Time. Ich wünsche gute Unterhaltung.

Ansels Number 9 war das mit I Will Cry Instead, veröffentlicht 2009. Rip Carson und das Twilight Trio gab I'm Not Angry zum Besten. Ebenfalls 2009 wurde der nächste Song veröffentlicht. Hier sind noch einmal die Vargas Brothers, jetzt mit Rock On.

Johnny Burnett kennen Sie sicher mit Eagle Beaver Baby und das war ein Remake des Songs mit Omar and the String Poppers. Und ein Loch in der Tasche, Hole in My Pocket, hatten The Mean Devils. Die beiden nächsten Bands hätte ich beinahe namentlich verwechselt, The High Strung Ramblers und The High Strung Puppets. Mit denen fange ich an und der Song heißt passend Puppet.

Ein wenig teuflisch hörte sich das schon an. Devil Around mit Charlie Hightone. Und direkt nach dem Jingle sangen und spielten The High Strung Ramblers Mean Old Train.

Stone Killer mit Carlos and the Bandidos und Trap in Arms mit den Mean Devils waren die letzten beiden Aufnahmen für heute.

Neo-Billy ist ein wenig speziell, manchmal schon nahe am Punk-Rock, finde ich. Aber auch dafür gibt es Liebhaber. Auch wenn Ihnen die Musik heute vielleicht nicht so ganz gefallen hat, sind Sie in der nächsten Woche hoffentlich wieder dabei. Dann gibt es wieder Musik aus einer längst vergangenen Zeit, deren Musik aber einfach zeitlos ist. Was immer Sie bis dahin machen, machen Sie es gut. Das wünscht Ihr sendeverantwortlicher Plattenplauderer Gerd Müller.

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1: 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Willkommen, Historianer, zur nächsten Tagesrunde mit den Musikgeschichten von damals mit Axel Lindner, mit den digitalisierten Analogschallplatten und dem natürlich damit zusammenhängenden Sound, der unsere gemeinsame Oldie-Musikkultur zum einen doch recht großen Anteil auch mitgeprägt hat. Ich freue mich, dass ihr euch auch gleich wieder zu Beginn so ein paar Gründe und Gedanken mit anhören wollt, warum es denn diese 365-teilige Sendereihe an jedem Tag des Jahres überhaupt geben sollte. Böse Zungen, die mich gut kennen, mögen sogar sagen, geben musste. Denn nur mal so unter uns, dieser Tageskalender, der ist auch schon der zweite recht mächtige Jahresdurchlauf, den ich damals schon in Angriff nehmen wollte, seit Anfang der 90er Jahre. Und ich wollte, heißt dann schlussendlich auch schon, dass ich damals im UKW-Radio keine Zeit dafür kriegen durfte. Also bin ich auch wirklich dankbar für jede Sendeminute, die mir dafür zur Verfügung gestellt wird, damit wir mit unseren Musikgeschichten eben das Themenradio machen, nicht verlieren und auf die inhaltliche Seite ein bisschen umlenken dürfen. Unsere Bausteinbeiträge, die behandeln Musikthemen, die nicht in Vergessenheit geraten sollten. Und jeder neue Baustein konserviert auch eine weitere interessante und manchmal spannende Musikgeschichte auf unserem Hit History Tageskalender.

History Tageskalender versteht sich also so als Sammelbecken von Musikgeschichten, die auch durch diesen Bausteincharakter gerne mal in homöopathischen Dosen vielleicht in vielerlei anderer Sendeformate reinpassen könnten. Wann immer man sich die Oldie Radio Macher vielleicht vorstellen könnte, zum Beispiel bei einer Live-Sendung statt einem wortlos dazwischen geschobenen Sixpack auch mal gerne einen Geburtstag des Tages einzubauen. Es gibt ja auch bereits schon befreundete Oldie-Kollegen, die dieses Bausteinformat für ihre Sendung auch gerne aufgenommen haben, was mich natürlich erstmal richtig freut, denn immerhin müssen unsere Kollegen dann diese passenden Beiträge alle erstmal durchhören, bevor sie sich dann am Ende für den ein oder anderen bestens passenden Beitrag für ihre Sendung auch entscheiden mögen. Und was kann einem da Besseres passieren, wenn die Kollegen erstmal das gut finden, weil sie es in ihre Sendung mit einbauen? Aber eigentlich geht es mir dabei vor allem um die Verbreitung der musikalischen Basis, dass eben Radiomacher gerne wieder mehr auf Inhalt setzen wollen und nicht auf Füllspuren oder wortlose Playlistenanteile. Denn das hat Spotify ganz genauso. Womöglich auch noch viel besser, weil man kann es in Time hören, genau das, was man dort hören möchte. Da haben wir natürlich mit unserem zwangsweise linearen Radioprogramm natürlich das Nachsehen. Aber wir können eben auch was anderes als nur Lieder hintereinander wegspielen. Dafür steht unser Hit History Tageskalender.

falls es euch vielleicht mit all unseren unterschiedlichen Blickwinkeln auf unsere Musikgeschichtenreihe manchmal vielleicht ein bisschen zu weit gehen mag. Auch dafür habe ich vollstes Verständnis, weil ja auch jeder dazu seine eigene Meinung gerne haben soll. Mir liegt's an dieser Stelle aber nur daran, mal einige Denkanstöße zu liefern, die man natürlich auch gerne mit seiner eigenen Blickrichtung verwerfen darf oder sogar ablehnen kann. Aber allein, dass es mir damit schon ein bisschen gelungen war, was im UKW-Umfeld absolut undenkbar erscheint, dass die Hörer nämlich wirklich aktiv zuhören und sich damit auch ihre Gedanken dann machen wollen über das, was sie denn da gerade hören. Ob es da vielleicht tatsächlich gewollt ist, dass man mehrmals am Tag dieselben Songs zu hören bekommt, dass die Moderatoren den inhaltlichen Kontakt eigentlich nahezu vollständig aufgegeben haben im UKW-Radio. Oder mal vielleicht umgekehrt, dass da ein gut gemachter Beitrag einen festen Wochentermin bekommt, wenn es dann mal eine besondere Musikgeschichte im Programm gibt. Wir halten es da lieber mit einem allseits bekannten Spruch aus der Metzgerei. Darf's ein bisschen mehr sein, denn weniger Inhalt gibt's an vielen Stellen schon als Konzept. Nur unser Konzept ist eben genau umgekehrt. Wir machen mehr Angebot, damit ihr euch entscheiden könnt, was ihr besser hören wollt. Also los geht's mit unseren Hit History Song Stories.

I Don't Worry No More. Typisch tanzbares Blues-Schema, noch aus der Pre-Rock'n'Roll-Zeit, hier mit Pianist Sunnyland Slim, heute am 5. September 1907 geboren als Albert Landrieu in Vance, Mississippi, aber wie so viele seiner Zunft während der 40er Jahre noch ausgewandert in den Norden entlang des Highway 61, des Blues Highway, und dort angekommen engagiert ihn auch der Muddy Waters sofort 1947 für seine Begleitband noch bei seinen ersten Blues-Trendsetter-Tönen. Und so kommt unser Jubilar schon wenig später, noch während des zweiten sogenannten Petrillo-Ban, in die Race-Music-Hit-Paraden. Als die Aufnahmestudios 1948 fast alle ein komplettes Jahr lang unter diesem zweiten landesweiten Musikerstreik leiden, weil der Musikgewerkschafter James Petrillo seine Gefolgschaft zum Generalstreik auffordert. Aber der Muddy Waters, der war mit unserem Jubilar noch als freischaffender Künstler unterwegs und eben noch nicht in der Musikergewerkschaft beigetreten. Und so kam es auch gleich vom Start weg zum ersten landesweiten Chart-Hit für den Sunnyland Slim bei Muddy Waters. I Feel Like Going Home.

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1: Can't Be Satisfied, so eine richtungsweisende Single, die sollte man bei so einer Gelegenheit durchaus auch gleich umdrehen. Noch bevor die Gebrüder Jess diese ersten Aufnahmen von Charles und Evelyn Aron von Aristocrat abgekauft hatten, um eben gerade den Muddy Waters mit Sunnyland Slim zu ihrem frisch gegründeten Plattenlabel Jess auch an den Start zu bringen. Hier nun mit unserem Jubilar, aber an vorderster Stelle am Mikrofon zu She Ain't Nowhere mit Sunnyland Slim und der Band von Muddy Waters.

Mit der Bassology, da bringt unser Jubilar seinen Bassisten Moody Jones in die erste Reihe, zusammen mit Gitarrist JB Lenoir und Sonny Lane Slim am Piano. Manche mögen darin auch schon erste schwarze Rockabilly-Einflüsse erkennen. Hier auch nochmal als Sonny Lane Slim with the Muddy Waters Combo. Frühzeit-Blues-Geschichte, von der dann später die weiße Musikumwelt auch eine Menge gelernt hat. Auch wenn für den Sonny Lane Slim am Ende kein überregionaler Hit in eigenem Namen rausspringt. Zum Abschluss dann auch schon unter Schirmherrschaft von Bassistenlegende Willie Dixon, zusammen mit Shaky Walter Horton an der Harmonika und Gitarrist Jimmy Rogers an der Seite von Pianist und Sänger Sonny Lane Slim. It's you, baby.

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4: Herzlich willkommen, Historianer. Der Axel Lindner freut sich, dass ihr wieder mit dabei sein wollt zu unserer täglich neu bestückten Hit-Zeitreise mit den Hit-History-Halbzeiten, mit all unseren Originalversionen berühmter Hits, mit den schwarz-weißen Hitvergleichen aus den 50s und den 60s und auch wieder mit drei getrennten Jahresrunden mit unseren deutsch-englischen 50-50-Pärchen. Also im Grunde drei Themengebiete, bei der auch wirklich jeder interessierte Oldie-Freund ganz bestimmt einige Dutzend an Songbeispiele im Gedächtnis hat, die er beim Thema der Originalversionen oder der deutschen Schlagerhitpaare auch sofort benennen kann. Aber gerade deshalb will ich euch auch gerne dazu einladen, hier an jedem Tag des Jahres wieder mit dabei sein zu wollen. Denn es finden sich garantiert noch so viele mehr Hitgeschichten, dass sich dabei auch wieder ganz bestimmt einige Überraschungen dann verbergen werden aus all unseren drei Musikjahrzehnten hier mit der Hit History Halbzeit.

Gaylords holen sich den Pop-Zuschlag beim Mercury-Label-Boss Irving Green in Chicago für diese Crossover-Vertonung vom Magic Song. Aber diesmal sind die beiden schwarzen Komponisten Berry Gordy Jr. und sein Partner Billy Davis. Denn auch das Original wird von einem Country-Sänger hier in Weiß vertont mit Bobby Helms. Und dabei steht der Billy Davis an der Seite von Harvey Fokua, beispielsweise auch für Reed Petit, für den Jackie Wilson oder die Seesaw, auch noch in schwarz-weißem Original-Doubleplay mit den Moonglows oder der Pushover später für die Etta James, Jim Dandy Got Married für die Laverne Baker. Und was der Berry Gordy als Komponist natürlich auf den Weg gebracht hat, das hören wir ganz speziell auch beim R&B Countdown für komplette 2,5 Stunden. Zum Beispiel Do You Love Me mit den Contours oder I'll Be There und Mama's Pearls für den jungen Michael Jackson und viele, viele mehr. Und da sticht eben dieser Magic Song absolut raus. Ganz ohne schwarzes Pendant auf den Weg gebracht. Schon im November 1957 durch die Country-Legende Bobby Helms.

Unser heutiger schwarz-weißer Non-Hit-Pick, der kommt auch gleich mit einer doppelt kuscheligen Songpackung mit I Wanna Hug You, Kiss You, Squeeze You, hier mit Bandleader Mike Pattison im Jahr 1955. Aber auch wenn diese Komposition von Buddy Griffin und Claudia Swan doch absolut in die Teenager-Transition-Years ganz gut passt, da wird trotz eines mehrfachen Versuchs kein überregionaler Chart-Hit zu verzeichnen sein, was uns natürlich aber trotzdem nicht davon abhält, mal eben kurz eine zeitliche Schallplattenstöberrunde dafür einzugehen, denn die Instrumentierungsunterschiede zwischen Schwarz und Weiß, die werden hier im ersten Doppelpack auch schon ein deutliches Stück geringer, denn der Mike Pattison, der ist ja seines Zeichens auch selbst Saxophonist und dort direkt in der Nachbarschaft von Bill Haley in Philadelphia zu Hause, und so liegt man ja gerade dort beim sogenannten Northern Band Rock'n'Roll in diesem Jahr total im Zeittrend, zumindest mal, wenn es gerade ums Durchsetzen der Saxophon-Sounds auch auf die weiße Popkultur dann geht. Und gerade das gilt dann auch im Nachhinein gesehen als eines der ganz, ganz zentralen Entwicklungsschritte in Richtung Rock'n'Roll, wenn sich nämlich die weißen Bands jetzt auch die Vertonungsmöglichkeiten der Rhythm and Blues-Kombos aneignen. Denn ansonsten klingen die weißen Bläser-Arrangements so wie bei der Lou Ann Sims jetzt in Weiß bei I Wanna Hug You, Kiss You, Squeeze You.

anzüglichen Bewertung von To Rock und To Roll. Das Ganze natürlich aus den Transition Years rübergeholt aus dem Rhythm and Blues Umfeld. Und auch wenn natürlich diesmal das Original, wie schon fast selbstverständlich, wieder mit schwarzen Komponisten daherkommt, mit Buddy Griffin und Claudia Swan, aber es ist trotzdem so ein Gratwanderer zwischen den neuartigen Rock'n'Roll und Rhythm and Blues Welten mit diesem I Wanna Hug You, Kiss You, Squeeze You mit dem Original Buddy Griffin und Claudia Swan.

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Der Lollipop, der wird nicht nur hier übernommen von der Ernie Bieler, sondern auch gleichzeitig von der Ria Solar oder von der Alice Babs. Alles ohne jegliche deutsche Hitchance offiziell übernommen. Aber dennoch bringt das dem deutschen Texter Ralf Maria Siegel natürlich wie gewohnt seine vierstellige Summe aufs Konto. Von den deutschen Verkaufsumsätzen vom US-Nummer-2-Hit von den Cordettes mit dem obligatorischen Viertel an Beteiligungstantiemen dann auch noch aus dem Top-20-Hit der Originalinitiatoren von Ronald and Ruby. Und dabei erzählt der Ralf Maria Siegel in einem Spiegel-Interview im Jahr 1963, er kennt herrliche Häuser, die nur durch solche 1:1-Texte finanziert wurden. Und auf der B-Seite dieser Single, da gibt's im Übrigen auch gleich nochmal einen weiteren eingedeutschten US-Hit von Paul Anka mit dem Glockengießer Fox alias Let the Bells Keep Ringing nach dem ebenso identischen direkten Übersetzungsmuster. Und das beschreibt uns der Ralf Maria Siegel auch ganz ehrlich und offenherzig in diesem Spiegel-Interview mit den heute süßen kleinen Details des deutschen Schlagergeschäfts, nicht nur in diesen Tagen. Hier mit dem Original von Lollipop mit Ronald and Ruby.

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1: Es geht auch gleich nahtlos weiter mit unserer Frühzeit-Hit-Runde, die sich jetzt auch gerne mal etwas länger Zeit reservieren möchte für den ein oder anderen Song bei unserer Hit-History-Halbzeit.

Wir treffen uns heute mit Bobby Darin im Jahr 1961 zu einem ganz lockeren Spaziergang ab A Lazy River bis zum Rang 14 gechartet, direkt im Nachgang zu Mac the Knife oder Beyond the Sea und der Clementine im ganz ähnlichen Easy-Listening-Format. Und auch der Lazy River, der langsam dahin fließende Fluss, der hat dementsprechend auch diesmal schon mehr als 30 Musikjahre auf dem Buckel bis zum ersten Top-20-Erfolg vom Urschöpfer Hoagy Carmichael. Und dabei liest sich die Liste der Hit-Kompositionen von ihm wirklich wie das Who is Who vom American Songbook, mit Georgia on My Mind, mit Heart and Soul, mit Stardust oder mit Old Buttermilk Sky und In the Cool, Cool, Cool of the Evening. Und heute, da schlendern wir mit ihm entlang des Lazy River, bereits im Jahr 1931 gechartet von und mit Hoagy Carmichael.

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Wir machen auch schon wieder 10 Jahre nach dem Original erneut Halt am Lazy River im Jahr 1941 und damit tauchen wir dann auch mit dem Urschöpfer Hoagy Carmichael und seinem Texter Sid Androin zur Filmgeschichte mit ein bei Up a Lazy River zum Oscar-nominierten Streifen im Jahr 1946 mit The Best Years of My Life, als die drei Kriegsheimkehrer Fred, Homer und Al mit den Folgen ihrer Verletzungen nach Hause zurückkehren und der Film dann von den Schwierigkeiten erzählt, wie sie sich dann nach ihren Kriegseinsätzen im zivilen Leben erstmal zurechtfinden müssen. Aber musikalisch wie üblich chartet so ein American Songbook Klassiker auch gleich nochmal 10 Jahre später erneut und damit überqueren wir im Jahr 1952 auch schon wieder ansonsten unsere angestammte Zeitmarke mit 20 Hitparadenjahren und mehr. Up a Lazy River mit den Mills Brothers.

Wir fahren also diesmal im ganz buchstäblichen Sinn mal gemütlich weiter entlang dieses Lazy River, dann auch schon zum nächsten Chart-Hit jetzt im Jahr 1956. Also zeitgleich zu Erfolgen von Elvis und Carl Perkins oder Chuck Berry und Bill Haley. Up a Lazy River behauptet sich aber weiterhin in den Top 30 in diesem Jahr mit Art Mooney.

Wenn wir vorher den Gin Vincent im Hitreigen von 1956 noch kurz ausgespart haben, auch er platziert zeitgleich zu Be Baba Lola ebenfalls seine Version von Up a Lazy River. Freilich wie gewohnt in absolut angepasstem 50s-Arrangement. Also fast so, als wäre es nie ein Song aus einer anderen Zeitzone gewesen als hier im Jahr 1956. Denn jede Generation empfindet damit natürlich auch bei solchen Klassikern immer das Ganze als ihren aktuellen Hit, auch wenn wir damit schon längst mehr als 20 Jahre hinter uns gelegt haben. Und mit unserem bis dato dann letzten Hitparadenstopp, damit überqueren wir dann schon die 30-Jahres-Marke mit einer letzten wortlosen Schifffahrt entlang dieses Lazy River. Der Pianist und Bandleader Simon Sendner, der verpasst diesem Standard dann 1961 auch nochmal ein ganz anderes Hit-Arrangement. Auch für die Top 10 der sogenannten Adult Contemporary Charts bestens geeignet. Jetzt mit vollem Orchestersound ein letztes Mal Up a Lazy River mit Cy Sendner.

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1: Oh, Shucks, Baby, auch in Weiß im Transition-Jahr 1957, hier mit der Dolores Hawkins im direkten Non-Hit-Schlepptau vom zeitgleichen Rhythm and Blues, Original von der Arthur Lee Moore, der Tiny Topsy aus Chicago. Auch hier verdient sich der Eddie Cooley als Rhythm and Blues-Komponist wieder was dazu, mit seiner eigenen Priscilla, dann mit der Leona für den Donny Albert und auch mit seinem Mega-Hit Fever für den Little Willie John, denn so sehr sich die Blechbläser-Arrangements der weißen Orchesterchefs auch Mühe geben wollen, eine Rhythm-and-Blues-Kombo auch noch mit Otis Williams und seinen Charms auch zur Unterstützung im Hintergrund. Das bringt einfach wesentlich mehr Schubkraft an den Tag bei diesem Original von Oh Shucks Baby mit der Tiny Topsy.

wenn sich's heute bei dieser Gelegenheit schon so derart anbietet, auch gleich nochmal in die Rhythm and Blues Schublade abzutauchen, dann laden wir uns jetzt auch gleich noch den Elchbullen im Nachgang mit ein, den Bull Moose Jackson mit seiner Dreierfeier zu Oh Shucks Baby.

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Unser nächster Gast bei der Instrumentalecke kombiniert seine Singles bereits mit einer schwarzen Nummer 1 vom Start weg, mit Duke, auch immer gerne mit einer gesungenen Seite, diesmal mit Key to the Highway in den Rhythm and Blues Top 10 gelandet, aber eben auch mit einem wortlosen Rock Bottom auf der anderen Singles-Seite, weil man bei ihm eigentlich nie so richtig sich entscheiden möchte, was denn nun die A-Seite oder die B-Seite von so einer Single ist, und hier auch ganz genauso beim wortlosen Backtrack von der dann gesungenen A-Seite Everything's Gonna Be Alright. Alles in bester Ordnung mit Harmonikaspieler und Sänger Little Walter Jacobs beim Backtrack.

Geburtstagseinstieg für unsere nächste Jubilarin. Der peitscht hier schon mal richtig los mit den Four Top Hatters und ihrem Go Baby Go. Ein All-Time 50s Record Hop Klassiker, der es auch im 21. Jahrhundert auch immer wieder in die Tempospitze auf die Plattenteller schafft. Im Namen seiner Komponistin Beverly Ross, heute am 5. September 1934 in Brooklyn, New York geboren und dort auch schon früh zusammengekommen mit ihrem kongenialen schwarzen Komponistenpartner Julius Dixon. Und mit dem bringt sie 1955 auch gleich den ersten Hit-Aufmerker auf den Weg. Mit einer schwarzen 10 und einer weißen Nummer 11 für Bill Haley und seine Comets mit Dim Dim the Lights aus der Feder von Beverly Ross. Bye.

Apple and the Applejacks ist dann auch wenig später der nächste Northern Band Vertreter aus Philadelphia, den unsere Jubilarin mit ihrer Komposition ebenfalls versorgt. Mit Ring Around My Baby, auch ein Frühzeit-50s Record Top Tanzflächenfüller, der uns dann aber alsbald am Ende die einzige Single in eigenem Namen dann zusammen mit ihrem Duettpartner Ronald Gumm auch präsentieren wird. Als Ronald and Ruby, eine schwarz-weiße Interracial Paarung mit dem Original vom Lollipop in den Top 20, die dann gegen die rein weißen Cordettes das Hitparadenrennen auch verlieren werden. Denn in diesen Tagen, was für eine gemischtrassige Besetzung, noch alles andere als etabliert und normal. Von und mit Beverly Ruby Ross und ihrem Original vom Lollipop.

Wann, wenn nicht heute, ist mal kurz auch die Zeit für die dazugehörige B-Seite vom Fickle Baby mit Ronald Gum und Ruby Ross, unsere Jubilarin, die sich dann nur mehr aufs Komponieren für die anderen Kollegen verlegen wird, hier nun für die De Castro Sisters und What a Relief.

Den J-Tones geht hier ganz unüberhörbar das Benzin aus mit ihrem Gasoline aus der Feder von Beverly Ruby Ross. Und dann geht's auch in ihrem Namen gleich weiter über die Jahrzehntegrenze drüber mit Barry DeVorsen. Der macht ja auch während der 60er Jahre sich als Barry and the Tamerlanders einen Namen als Sänger und als Komponist. Auf unserem Kalender dann auch schon Ende Juli mit seiner eigenen Stundensendung mit an Bord. Aber diesmal beliefert ihn unsere Jubilarin Beverly Ross mit der Betty, Betty, Go Steady With Me.

Mit dem nächsten Top-20-Hit vom Girl of My Best Friend. Da schafft's dann die Beverly Ross am Brill Building auch in die oberste Etage dorthin. Zum Komponistenteam auch für Elvis. Dann aber auch gleich weiter zur nächsten Hit-Idee. Auf beiden Hitparadenseiten am Start mit den Earls. Diesmal auch als rein weiße Vokalgruppe in den schwarzen Top 30 ebenfalls gelandet, weil unsere Jubilarin eben ganz generell immer so genau an der Nahtstelle zwischen Schwarz und Weiß vertont mit ihren Songideen. Hierzu Remember Then.

mit den Tears of Misery für die Pat Hervey. Da steht danach auch im selben Jahr 1963 gleich der nächste Top 5 Klassiker zu Buche. Auch bei der Leslie Gore ebenfalls auch ein Rhythm and Blues Top 10 Erfolg, bei dem man auch wieder ganz deutlich sehen kann, wie sich der Teenager-Markt dann die Rassengrenzen auch verschiebt. Zumindest mal beim Schallplattenkauf in diesen Tagen schon ganz deutlich zu sehen. Denn am Ende hat natürlich ihr Judy's Turn to Cry tatsächlich wirklich keinerlei Rhythm and Blues oder Soul-Anklänge, aber die Beverly Ross gehört eben auch zu den Komponistinnen, die auch ein ganz generelles Teenager-Gefühl an den Start bringt, das dann sowohl schwarze als auch weiße Teenager gerne anspricht. Und das war ja nun noch wenige Jahre zuvor noch kaum denkbar, mit so einer Top-10-Überraschung in den Hot R&B-Sides aus der Feder von Beverly.

Wir picken uns zum Abschluss von unserer kleinen Geburtstagserinnerung mal die britische Top-10-Variante raus mit Brian Poole and the Tremolos zum Candyman aus dem Ideenfundus von Beverly Ruby Ross und mit ihrem vielleicht größten Erfolg vom Lollipop. Da möchten wir jetzt mit Maurice Williams, jetzt 1965, uns verabschieden. Eine Komponistentrendsetterin, die quer durchs Rock'n'Roll-Zeitalter diesen Generationenwechsel im Kaufverhalten von Schallplatten auch merklich beeinflusst. Denn inzwischen scheint es ja schon vollkommen selbstverständlich, dass eben den Hauptanteil an neuen Schallplatten dann nicht mehr die Eltern kaufen, sondern eben übers Taschengeld der Teenager eingekauft wird. Und dazu braucht es eben genau die richtigen Texte mit den eingängigen Melodien. Heute nur mit ein paar Beispielen von Beverly Ross.

diesen so besonderen Doo-Wop-Geburtstag, den wollen wir heute am 5. September auch unbedingt noch kurz aufgreifen, im Namen vom schwarzen Sänger Joe Frazier, bei den ansonsten aber rein weißen Impalas in Brooklyn, New York, mit diesem Pop-Treppchenplatz im Jahr 1959, aber dafür dann mit einer schwarzen Nummer 14, weil seine schwarzen Landsleute ihm eigentlich übel genommen hatten, dass er sich als Leadsänger mit weißen Bandmitgliedern umgibt. Und so kann Rassenungleichheit damals zuweilen auch eben mal aussehen. Hier zum Vergleich die Co-Version beim Kaufhauslabel Bell mit Johnny Newton and the Tags zu Sorry, I Ran All the Way Home. 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

Fool, Fool, Fool, die B-Seite zum Hit der Impalas. Aber damit wir den Spitznamen von Joe Speedo Frazier dann auch noch mal kurz zum Thema machen dürfen, da blenden wir jetzt noch mit unserem Jubilar gut 10 Jahre nach vorne, bis ins Jahr 1970, zu Speed Up. Zudem hat unser Jubilar natürlich überhaupt nichts zu tun mit dem Schwergewichtsboxweltmeister mit demselben Namen, Joe Frazier, sondern er war für mehr als ein Jahrzehnt eben der Leadsänger der Impalas. Der Joe Speedo Frazier mit Speed Up.

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2: Wir befinden uns heute mit Elvis bereits zum fünften Mal auf der Leinwand. Nach Love Me Tender, Loving You, Jailhouse Rock und King Creole. Nur seither macht er notgedrungen eine filmische und auch eine musikalische Zwangspause. Denn wie wir alle wissen, verbringt der Elvis auch einen guten Teil seines Wehrdienstes bei uns in Deutschland. Aber eben diese Erfahrungen, die wollte Manager Colonel Tom Parker auch unbedingt nach seiner Rückkehr sofort auf Zelluloid bannen. Im Film G.I. Blues. Dort spielt der Elvis den Soldaten Tulsa McLean, der mit seiner Panzereinheit auch genau dorthin nach Frankfurt verlegt werden soll, wo Soldat Elvis die Dynamit Lilly aus dem Café Europa rumkriegen soll. Und freilich sind die Szenen zumindest erstmal im April 1960 wieder in Amerika gedreht worden. Nur einige ausgewählte Situationen, unter anderem in Wiesbaden oder in Frankfurt am Bahnhof. Die wurden an den Originalschauplätzen von Elvis' Armeeaufenthalt in Deutschland nachgedreht. Und dazu gibt es natürlich deshalb auch die Wooden Hearts, wo sie denn zum Städtele hinaus aus dem Film Café Europa.
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Bei uns macht der Guss Bacchus natürlich daraus, muss ich denn zum Städtel hinaus in den deutschen Top Ten. Bei Elvis zu Hause in Amerika wird damit der Joe Dowell die Nummer 1 davon tragen. Aber der Elvis macht davon das übersetzte US-Original mit einer englischen Nummer 1 und tatsächlich nur einer deutschen Nummer 2 von diesem deutschen Volkslied aus dem Film G.I. Blues. Hier jetzt als nächste Hörprobe mit dem Frankfurt Special.

0: von Bad Nauheim nach Frankfurt. Da dauert es mit dem Frankfurt Special gar nicht so lange. Aus dem Album von G.I. Blues, der bei uns ja besser bekannt ist als Café Europa. Seine Partnerin Lilly, gespielt von Juliet Prowse, die ist dabei so ziemlich die einzige Filmpartnerin von Elvis, bei der er am Ende auch nicht landen konnte. Obwohl er all sein geliehenes Geld drauf setzt, dass er die Dynamite Lilly doch verführen kann. Doch irgendwie schaffen es die beiden nie wirklich alleine zu sein. Sie fahren in Rüdesheim mit der Seilbahn und sie machen auch eine Bootsfahrt auf dem Rhein. Doch erst ganz zum Schluss finden sich die beiden. Natürlich dann auch nicht ohne eigene Auftritte noch zu absolvieren. Hier auch nochmal im Marschrhythmus zu Did Ya Ever.
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Diese Blue Suede Shoes, die hört man dann in einer Neueinspielung aus einer Musicbox. Und wir hören zum heutigen Filmausklang auch noch die B-Seite zum Wooden Heart. Auch hier vergeben die Komponisten Syd Tepper und Roy Bennett und auch noch Aaron Schröder die Single-Veröffentlichung zuvor bereits schon an den Joel Grey und auch an den Rusty Draper. Denn der Elvis, der war eben für eine frühere Einspielung aus bekannten Gründen eben nicht zur Verfügung gestanden. Aber jetzt konnte man es mit ihm einfach noch nachholen. Und mehr noch, er wird in den kommenden 10 Jahren dann auch nochmal gut 25 Musikfilme und einen weiteren Western abgeben in der Hauptrolle, die natürlich auch alle hier noch ihren kurzen Einsatz bei uns bekommen, nach dieser heutigen Erinnerung im Nachgang zum GI Blues.

0: anders. Mit diesem Slogan, wir denken Radio anders, da wollen wir vor allem auch mal die althergebrachte Aufteilung zwischen dem Musikfan vor dem Mikrofon und hinter den Lautsprechern auch so ein bisschen anders sehen. Denn wer da gerade eine interessante Musikgeschichte aus den Liner Notes einer LP rausfischt oder ein besonders gutes Musikbuch gerade liest oder eine Internetquelle rausfischt, aus der man gute Musikgeschichten auch entdecken kann, wer mal eben den Text zu einem besonderen Songtitel vielleicht entschlüsseln mag oder einen Interpreten auch unbedingt noch mit einem kleinen Geburtstagsbeitrag auch nicht in Vergessenheit geraten lassen möchte, der ist für uns auch ganz genauso ein Radiomacher wie auch die Stimme hinter dem Mikrofon. Gerade Musiksammler und Fans, die sollten sich doch gerne mit ihrem Musikwissen hier auch mit einbringen dürfen, weil ja auch jeder Fan einen ganz anderen Musikblickwinkel auch mitbringt und daher womöglich auch ganz andere Musikgeschichten kennt und dazu Ausschau hält. Wir wollten damit nur mal anfangen, so ein erstes Grundgerüst an den Start zu bringen mit unserem derzeitigen Stand vom Hit History Tageskalender.
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Wir treffen uns diesmal in den britischen Top 5 mit der Titelmelodie von Orchesterchef Ken Thorne mit The Theme from the Legion's Last Patrol, bei uns unter dem Filmtitel Marschier oder Krepier mit Stuart Granger in der Hauptrolle zu sehen. Der Kommandant einer fremden Legionärseinheit, Captain LeBlanc, der soll mit seiner Fallschirmjägereinheit einen algerischen Rebellenanführer festnehmen und es gelingt ihnen auch, diesen Guerillakämpfer festzunehmen, aber ihr Hubschrauber, mit dem sie dann wieder außer Landes kommen sollten, der wird abgeschossen. Und so sind die Legionäre gezwungen, auf dem Landweg sich durchzuschlagen. Und damit wird die Truppe von LeBlanc auch nach und nach dezimiert. Und als die restlich verbliebene Truppe schließlich sich dann hinter der Grenze wiederfindet, da erfahren sie dort, dass inzwischen ein Friedensvertrag zwischen beiden Ländern ausgehandelt wird. Und so ist am Ende wieder klar, dass alle Kriegsopfer vollkommen umsonst gewesen waren. Und die Zeichen nicht nur im Algerienkrieg zunehmend auf Antikriegsbewegung stehen. Hier noch mit einer zweiten Filmmelodie zum Concerto Disperato aus Marschier oder Krepier mit Trompeter Nini Rosso.

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2: Unsere Hit-History-Halbzeitenrunde mit Axel Lindner, die hat natürlich auch in den 60s heute wieder ein neues Kapitel für euch parat. Denn wir wollen euch ja ganz bewusst auch keine wöchentliche Sendestrecke hier auf die Spur bringen. Denn dann hätten wir das Ganze mit unseren Songgeschichten mit mehr als 7 Jahren an Durchlaufzeit auch ausrichten sollen. Aber das wollten wir nicht. Wir wollten nicht mit 52 Wochenausgaben an den Start gehen. Wir wollten all diese Themenschwerpunkte von den Originalversionen berühmter Hits, mit den deutsch-englischen 50-50-Pärchen, mit Beat in Europa und auch mit Beat Goes Rhythm and Blues durch ihre Mächtigkeit an einem Stück an den Start gehen lassen, weil es eben nicht nur mal eben ein paar derartige Exemplare gibt, sondern wir reisen mit all diesen Songgeschichten wirklich 365 Mal durchs Jahr und ihr könnt euch darauf verlassen, dass sich zwar die Themen nicht ändern, aber der Inhalt ist garantiert 365 Mal an jedem Tag ein anderer. Also schauen wir mal, was wir heute so auf unserem Spielplan finden, jetzt aus den 60s mit unserer Hit History Halbzeit.

Nummer 5 Hit und die deutsche Nummer 4. Das war ursprünglich von den Mike Same Singers und einer reinen Studioformation mal nur gepfiffen worden. Nur jetzt, da braucht man eben schnellstmöglich ein Gesicht zur Fernsehpromotion von I Was Kaiser Bills Batman. Und so findet man eben den Bruder vom Unit 4 Plus 2 Sänger Tommy Möller, den Billy Möller. Aber die Komponisten Roger Cook und Roger Greenaway, die spendieren ihm auch noch diesen zweiten Chart-Erfolg. Der heißt Hey There, Little Miss Mary. Aber damit war es dann auch mit der Hitparadenherrlichkeit schon wieder vorbei. Und klarerweise kommen seine Singles, gerade wegen seiner eingängigen Melodie und natürlich auch dem dazu passenden Marschmusiktakt, bei uns in Deutschland ganz besonders gut an. Und so wird auch abseits der Hitparaden munter weitergepfiffen. Hier erst noch vor dem eigentlichen Original I Was Bizet's Carmen von der Kunstfigur Whistling Jack.

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Hey there, Little Miss Mary, auch gleich noch der zweite und damit auch schon wieder letzte Charterfolg von diesem Billy Möller alias Whistlin' Jack Smith. Nur die beiden Komponisten Roger Cook und Roger Greenaway, die wollten diese Novelty-Idee nicht selber aufnehmen unter ihrem Gesangspseudonym David and Jonathan, sondern sie erfinden dafür fast zeitgleich zum Whistlin' Jack Smith ihren eigenen Studio-Bandnamen vom Carnaby Street Set. Wir hatten die Geschichte ja schon bei unserer ausgedehnten England-Beat-Rundreise, bei unserer Meet the Beat-Staffel mit einer eigenen Sondersendung über Roger Cook und Roger Greenaway. Aber bei so einer Gelegenheit wie hier, da präsentieren uns die beiden auch nochmal ihr Original von Kaiser Bill's Batman mit dem Carnaby Street Set.

Das Carnaby Street Set als weiteres Pseudonym von Roger Cook und Roger Greenaway auf dieser amerikanischen Columbia-Single, nachdem ja bei uns in Europa auch vor allem damit der Billy Möller, der Whistling Jack Smith, erfolgreich wird. Aber dass der Bart bei Cook und Greenaway im Jahr 1967 noch lange nicht ab war, das erleben wir jetzt mit der Anlehnung von I Was Lord Kitchener's Valet. Hier nun aus der Feder von Geoff Stevens mit seiner New Vaudeville Band, ursprünglich eben auch eine reine Studioformation, die von ihrem weltweiten Erfolg förmlich überrannt werden. Und auch der Sound der Band klingt so ein bisschen wie aus der Zeit gefallen. Aber das Komponistentalent von Geoff Stevens, das lässt für ihn eine Tournee der New Vaudeville Band natürlich auch gleich mit weiteren Songideen dann loslaufen, damit der New Vaudeville Sound auch quasi nochmal auf Zeitreise gehen darf. Damals schon gut 50 Jahre in der Vergangenheit, in die 1910er und 20er Jahre im Sound. Und das wird aber dann das einzige Mal sein, dass wir den Geoff Stevens als Bühnenmusiker mit seiner New Vaudeville Band erleben. In einem Interview, da erzählt uns der Geoff Stevens, dass all diese Aufnahmen nicht er singt, sondern sein Freund und Kollege John Carter von den Ivy League, auch bei I Was Lord Kitchener's Valet mit der New Vaudeville Band.

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Weil wir doch aber schon bei den pfeifenden Adaptionen von Kaiser Bills Batman gelandet sind, da bleiben wir doch noch beim Putzer vom Kaiser mit den Travelers hier zeitgleich im Jahr 1967 in Deutschland. Aber zum Schluss gibt's ja auch noch aus dem Jahr 1970 den March of the Skinheads. Und das ist nun in jedem Fall auch für einen Abschlusssong auch nicht das, was man sich so erwartet bei den Skinheads. Mit Bandleader Artie Scott zum March of the Skinheads.

Wir gehen als nächstes mit der One-Single-Band Chicago Line nach Sheffield in den britischen Norden. Hier bei Beat Goes Rhythm and Blues zu ihrem Hitcover vom Shimmy Shimmy Coco Pop. Gleich mit Little Anthony und seinen Imperials, auch zur schwarz-weißen Gegenüberstellung. Aber auch die andere Single-Seite von der Chicago Line, die kommt auch noch mit einem weiteren schwarzen Soul-Original mit Jump Back von Rufus Thomas. Also wieder ein ganz untrügliches Kennzeichen, dass auch hier nicht etwa die Beatmusik im Fokus stehen sollte, sondern vielmehr unser ganz Jahresmotto von Beat Goes Rhythm and Blues, diesmal im Jahr 1966, schon inmitten der dort boomenden Northern Soul-Begeisterung im englischen Norden. Auch hier mit dem Shimmy Shimmy Coco Pop von Little Anthony und seinen Imperials.

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Another Cycle in Detroit. Eine weitere Motorradfahrt, allerdings diesmal eben nicht entlang des Highway 101 an der Westküste, sondern im kalten hohen Norden, eben in Detroit, Michigan mit Davy Allen and the Arrows im Jahr 1968 schon angekommen. Und so entführt uns der Davy Allen heute zum 60s-Album des Tages, gleich direkt nach den Film-Soundtracks zu den Bikerstreifen von den Wild Angels oder ihrem Skater Data. Hier wird also nicht gesurft, sondern im Stil der Easy Rider auf den Highways entlang gebraust, mit ordentlich PS. Jetzt gleich hier zur 13. Harley Davidson, zur 13th Harley auf dem Biker-Album The Psychedelic Sounds of the Arrows.

Mit dem Born Losers Theme und auch gleich noch mit Cody's Theme, da ist der Davy Allen mit seinen Mannen der Distortion-König der Biker-Szene. Am Ende für insgesamt 8 wortlose Instrumentalalben schon während der 60er Jahre. Aber der Davy Allen bleibt diesem Fassverzehrer-Sound dann auch noch weiter treu bis ins Jahr 2015 zum King of the Fuzz Guitar. Und wie so oft werden also auch die Grundsteine bereits hier Mitte der 60er Jahre längst schon gelegt. Beispielsweise auch für spätere Van Halen-Hits. Denn der Eddie Van Halen benennt den Davy Allen mit seinen Arrows als eine der wichtigsten zentralen Einflussgrößen für den Sound von Van Halen nach diesem Soundvorbild mit The Psychedelic Sound of Davy Allen and the Arrows.

Bei uns donnert's diesmal gewaltig mit den Rialtos bei unserer Instrumentalecke hier im Jahr 1962 mit ihrem Like Thunder. Und dazu kombinieren wir im selben Jahr heute den Warpath, den Kriegspfad vom Jerry Lee Trio. Dabei hat dieser Jerry Lee mit seinem Trio auch überhaupt keine Verbindung zum Killer Jerry Lee Lewis. Und beide bleiben sehr auch wortlose One-Single-Wonders, die es aber trotzdem gerne auf unseren Spielplan heute geschafft haben mit unserem täglichen Kurzausflug zu dieser Instrumentalepidemie, auch mal neben die etablierten Hitparaden so ein bisschen ausstrahlen zu dürfen, bevor uns hier die Stammhörer auf den Kriegspfad gehen mit dem Jerry Lee Trio zum Warpath

Mit den Seven Seas of Rye, da starten wir damit 1974 jetzt in die Weltkarriere von einem der wohl charismatischsten Sänger der Rockmusikgeschichte. Mit dieser ersten britischen Top Ten Single, da wird der Farrokh Bulsara aus Tone Town auf Sansibar zum ersten Mal einem breiten britischen Publikum bekannt. Natürlich als der Freddie Mercury. Im Alter von nur 12 Jahren, da gründet er bereits 1958 seine erste Band, die Hectics, mit Rock'n'Roll-Cover-Versionen von Cliff Richard bis Jerry Lee Lewis. Aber mit 17, da flüchtet er mit seinen Eltern vor der Revolution auf Sansibar. Und er studiert ab 1963 am Ealing Art College in London Kunstgeschichte und trifft dort zum Beispiel zeitgleich auch auf Mick Jagger und Keith Richards. 1969, da macht er dort dann seinen Abschluss und er versucht sich danach ohne Schallplattenvertrag bei drei erfolglosen Kurzzeitbandversuchen als Wreckage, als Sour Milk Sea und als Ibex. Aber dort lernt er auch schon seine späteren Queen-Mitstreiter, den Brian May und den Roger Taylor, kennen. Und beide hatten 1969 bereits ihre Band Smile am Start. Mit ihrem Sänger damals Tim Staffel, den der Freddie Mercury auch bereits durch sein Studium am Ealing Art College kennt. Ja, also mit ihrer einzigen gemeinsamen Single Earth mit der Gruppe Smile.

Step on Me mit den ersten Frühzeitschritten von Freddie Mercury hier noch 1969 an der Seite von Gitarrist Brian May und dem Sängerkommilitonen Tim Staffel und dem späteren Queen-Drummer Roger Taylor. Aber von dieser ersten veröffentlichten Brian May-Komposition, da vergehen dann für den Freddie Mercury auch nochmal gut 3 lange Jahre, bis sich dann die drei auch als Queen zusammenfinden werden. Hier dann ebenfalls noch aus dem Frühzeitrepertoire der Gruppe Smile, dann 1973 aber endlich schon als Queen mit ihrer namensgleichen Debüt-LP. Die heißt Doin' All Right.

das erste Queen-Album 1973 auch noch in die Glamrock-Schublade gesteckt. Dort gibt es dann auch schon seine erste Kurzversion der Seven Seas of Rye als Hitparadenvorlage, dann in voller Länge auf dem Nachfolgealbum Queen 2. Aber als Queen 1 koppelt Freddie, Brian und Roger dann auch die erste offizielle Queen-Single aus. Noch eine Frühzeitkomposition von Brian, schon mit der ersten Idee aus dem Jahr 1970 aber rübergerettet. Der New Musical Express beschreibt diesen Song als cleanly recorded with a good singer. Und im Melody Maker liest man schon bereits vom Energetic Vocal Attack im Namen von Freddie Mercury beim Single-Debüt von Keep Yourself Alive.

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Wir gehen heute zurück in die frühesten Tage einer späteren Weltkarriere von Freddie Mercury, hier alias Larry Lurex, im Jahr 1973 zur ersten eigenen Solo-Single.

allerdings noch unter Pseudonym Larry Lurex. Aber auch das Ronettes-Cover von I Can Hear Music, das bringt für ihn noch nicht den erwünschten landesweiten Erfolg. Nur die Beach Boys-Anlehnung kommt damit in die Hitparaden und eigentlich als Parodie gedacht auf die zeitgleichen Erfolge von Gary Glitter alias Paul Francis Gatt. Die Single entsteht aber der Überlieferung nach mit Brian May und Roger Taylor in einer Studiopause schon 1972, als die Band bereits mittendrin in der Aufnahmesession zu Queen One steckt. Hier also nochmal der Larry Lurex und I Can Hear Music.

I can hear music. Wir hörten also heute Musik aus den Gründungstagen von Queen zur Geburtstagserinnerung an Freddie Mercury, bis dann mit der nächsten Single der Killer Queen im Oktober 1974 auch seine weltweite Karriere endlich Fahrt aufnimmt. Der britische Treppchenplatz bringt's dann auch bei uns in Deutschland und auch in Amerika immerhin zu einem respektablen Rang 12. Und er legt damit den Grundstein für all das, was mit dieser Weltklasse-Band in den kommenden Jahren und Jahrzehnten noch alles so geschehen wird. Mit der epochalen Bohemian Rhapsody oder dem Rock'n'Roll-Klassiker von Crazy Little Thing Called Love. Und natürlich We Are The Champions oder We Will Rock You und Dutzende weiterer Queen-Hits. Nach diesen ersten Frühzeitmomenten im Namen von Freddie Mercury.

Wir lassen für unseren nächsten Geburtstagsaufmerker jetzt auch noch mit den Reflections of My Life den Jubiläumstag von Marmalade-Leadsänger Thomas McAleese an uns vorüberziehen. Unter diesem Geburtsnamen kennt ihn die Oldie-Gemeinde bestenfalls als Komponist bei der Band Marmalade in Glasgow. Zuvor steht er aber auch schon 1964 noch während der Piratensenderzeit am Mikrofon, dann als Leadsänger genannt Dean Ford mit seinen englischen Gaylords im schottischen Norden, hier zum Schallplattendebüt in Anlehnung bei Chubby Checker zu den 20 Miles im Namen von Dean Ford.

0: Die zweite 64er-Single Mr. Heartbreaks Here Instead. Die schafft's leider noch nicht in die überregionalen Hitparaden, aber mit seiner dritten 45er vom Name Game, da bekommen die Gaylords mit Dean Ford auch bereits ein erstes Engagement im Kölner Beatclub Storyville, in etwa so das Gegenstück zum Hamburger Star Club in NRW. Dann aber auch schon bereits mit einer dritten Scheibe hier von Shirley Ellis vom Hit The Name Game abgeholt, mit Dean Ford and the Gaylords.
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0: mit seiner ersten Eigenkomposition Wait a Minute. Da kommt der Dean Ford dann auch wieder zurück in die Heimat nach Glasgow und dort treffen die fünf dann auf den Tremolos-Manager Peter Walsh und der verfrachtet sie postwendend dann mit einem neuen Gruppennamen ausgestattet nach Swinging London und unser Jubilar bekommt dort wenig später auch durch dieses recht skurrile Intro dann auch schon bereits die erste landesweite Nummer 1 mit den Lovin' Things mit dem Ausspruch Mary, there's a man in the closet. Da konnte man damals als Marmalade-Fan sich outen, denn jeder Beat-Fan wusste zu dieser Zeit, was damit gemeint war. Die nun umbenannte schottische Nationalheldenband mit ihren Lovin' Things und dem Leadsänger Dean Ford bei Marmalade.
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Nach ihrer Nummer 1 von den Lovin' Things, da startet auf der Insel dann mit Color Me Pop ein neues Fernsehformat. Genau vom Juni 1968 bis in den August 69. Damals mit Moderator Steve Turner, in der dort in aller Regel auch immer genau eine Band besonders gefeatured wird. Und so kommt es genau am 22. Februar 1969 zum landesweiten Fernsehspecial für den Dean Ford mit Marmalade. Dort sieht sie dann der Decca-Manager Dick Rowe und er unterbreitet der Band auch sofort ein recht lukratives Anschlussvertragsmodell mit dann 5 weiteren Chart-Hits für die folgenden 3 Jahre. Zum Abschluss für heute noch mit einer letzten Kompositionsbeteiligung auch von unserem Jubilar mit Thomas McAleese alias Dean Ford mit dem Rainbow von Marmalade.

Wir gehen heute am 5. September auch noch kurz nach Schottland zum ganz buchstäblichen Grenzgänger Al Stewart, heute im Jahr 1945 in Glasgow geboren als Alistair Ian Stewart und auch hier mit seinem On the Border bereits schon über 10 Jahre lang in den anfangs noch rein britischen Aufnahmestudios auch zu erleben, als sich durch seinen ersten US-Hit vom Year of the Cat dann auch endlich der Hitparaden-Scheinwerfer auf seine Karriere auch einstellen lässt. Die Geschichte vom dann quasi 13. chinesischen Tierkreiszeichen, die dort gegen das Jahr der Ratte auch verloren hat. Das bringt ihn dann endlich über 10 Jahre später die weltweite Bühne, die er schon bereits 1966 auch zum ersten Mal landesweit bespielt. Als Songpoet, der auch merklich für das britische Soul Revival dann auch sorgt. Diese Songkultur, die geht in Schottland auch schon weit zurück bis ins 17. Jahrhundert. Bis dann hier 1966 auch mit unserem Jubilar. Er startet mit der Geschichte vom Elf von und mit Al Stewart.

Auch der Clifton in the Rain, der ist dabei. Nur eines von ganz vielen weiteren Folk-Beispielen, die unser Jubilar in der schottischen Folk-Tradition danach mit insgesamt 19 Alben auch durch die Zeit tragen wird. 1969 bekommt er mit seinen Love Chronicles dann bereits den Melody Maker Award vom besten Folk-Album des Jahres. Und auch der Nachfolger von den Zero Show Files, der wird mit seinem Electric Los Angeles Sunset auch äußerst positiv gesehen, aber sein Folksound, der musste dann eben für die kommenden Jahre erstmal noch den Sprung über den Atlantik auch überstehen, denn dort waren sie natürlich alle bereits bestens erfolgreich etabliert. Ein James Taylor, ein Bob Dylan oder ein Pete Seeger und viele, viele mehr. Und so dauert es dann eben dort auch noch gut 5 Jahre, bis man unseren Jubilar dann auch über Umweg Amerika weltweit kennenlernt in den Hitparaden im Namen von Al Stewart.

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Wir treffen uns diesmal mit den Hauptdarstellern James Darren und Joni Summers im Jahr 1964 zu einem Motorsportfilm The Lively Set, als dort der junge Automechaniker Casey Owens alias James Darren einen turbinengetriebenen Motor entwickelt, mit dem er den Geschwindigkeitsrekord brechen möchte. Das Geld dafür sponsert ihm der schwerreiche Playboy Stanford Rogers, gespielt von Peter Mann. Und der will damit aber eigentlich beim sogenannten Three-State Endurance das Rennen gewinnen. Nur als dessen Stuntman auch tatsächlich beim Indianapolis-Rennen in diesem Jahr ums Leben kommt, da verzögert sich die Produktion von diesem Film noch bis in den Oktober 64. Nur die Songs, die werden deshalb schon mal vorneweg eingespielt. Hier für die Doreen Gray alias Joni Summers beim Film Lively Set mit If You Love Him.

Moderator und Diskjockey Wink Martindale wird vom Musikchef Bobby Darin auch ausgesucht, hier für Look at Me im Film Lively Set. Denn der Bobby Darin, der schreibt für den Film alle Songs, aber er tritt diesmal nicht selber als Sänger mit an, sondern er überlässt dem James Darin und auch dem Wink Martindale seine Auftritte. Aber im Grunde ist auch dieser AIP-Film vom Lively Set ein typischer Hot Rod- und Autorennfilm, denn nicht erst seit James Dean, da stehen die Autorennen bei den Jugendlichen ganz generell immer recht hoch im Kurs. Wenn man dann schon mit 16 Jahren in Amerika Auto fahren darf, dann träumt man eben dementsprechend auch schon früh von einem eigenen Hot Rod-Mobil oder einem Woody, einem typischen West Coast-Gefährt mit einem Holzrahmen als Karosserie oder eben auch hier zum Abschluss mit den Safaris von einem echten Rennauto, dem Boss Barracuda aus dem Film Lively Set.

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2: Der Axel Lindner begrüßt euch wie immer an dieser Stelle zu einer weiteren Ausgabe unserer Hit History Halbzeit aus den 70er Jahren. Und natürlich machen wir damit auch wieder Halt bei unseren Originalversionen berühmter Hits. Diesmal nur aus dem Musikjahr 1971. Und in unserer zweiten Viertelstunde gibt's natürlich dann auch einen nächsten deutsch-englischen Hitvergleich mit so mancher Hintergrundgeschichte, warum es auch tatsächlich gar so viele von diesen

Wir landen heute mit unserem 70s Originalvergleich bei BJ Thomas im Jahr 1971 in den Top 16 mit seinem No Love at All. Und zu diesem Zeitpunkt, da hat der Billy Joe Thomas aus Hugo im Bundesstaat Oklahoma bereits seine ersten 5 Hitparadenjahre hinter sich. Mit I'm So Lonesome I Could Cry in den Top 10, mit Hooked on a Feeling oder mit Just Can't Help Believin' und natürlich auch mit den Raindrops Keep Falling on My Head. Dazu allein bis hierher im Jahr 1971 auch nochmal 2 Dutzend weiterer Pop- und Country-Hits. Und da bietet sich's natürlich auch an für die Kollegen, die über einen längst etablierten bekannten Star ihre Originalideen einfach besser vermarkten lassen. Und das macht sich hier der Wayne Carson aus Denver zunutze. Der liefert zuvor aber auch beispielsweise für die Box Tops ihren Nummer 1-Hit von The Letter oder auch Soul Deep und den Neon Rainbow. Außerdem Always on My Mind für die Brenda Lee und später natürlich für den Elvis und später noch Keep On für den Del Shannon und viele mehr. Also es ist auf keinen Fall verwunderlich, dass er seine Originalidee von diesem No Love at All auch gerne sofort weitergibt, um nach bewährtem Muster von den Tantiemen-Einnahmen einfach bestens leben zu können. Und quasi als Vorab-Single, da überzeugte seinen Labelboss Fred Foster bei Monument in New York zu dieser Einspielung von No Love at All von und mit Wayne Carson Thompson.

Die deutsche Gruppe Love Generation, die passt 1970 so perfekt ins Zeitgeschehen mit Love and Peace und Lieb dein Leben, auch im direkten zeitlichen Schlepptau, natürlich von Woodstock und den Blumenkindern. Der Gregor Connelly, der gründet dieses Gesangsensemble auch noch mit der weltweiten Aufmerksamkeit von Woodstock im Jahr 1969 in München, auch mit Jazzmusiker Joe Kinnaman mit im Gepäck. Nur kurz danach, da holt sich der Les Humphreys von dieser Love Generation auch die Linda Übel her, die dann auch später noch bei der Silver Convention dann landen wird. Aber die Love Generation, die wird damit dann ein gern gesehener Gast auch bei Ilja Richters Disco. Denn auch gerade solche gesanglichen Massenaufläufe, die waren extrem populär damals in Deutschland. Nur auch diesmal kommt die Initialzündung von Leb dein Leben, auch von einem englischsprachigen Original von der Melanie Safka mit den Edwin Hawkins Singers. Und diese Gospel-Einflüsse in der aktuellen Popmusikgeschichte, die erlebt man ja in diesen Tagen auch vielfach, auch nochmal mit den Edwin Hawkins Singers, mit Oh Happy Day oder mit Congregation, Softly Whispering I Love You oder mit Ocean und Put Your Hand in the Hand oder eben auch mit den Les Humphreys Singers und der Love Generation. Diesmal auf den Top-10-Hit von Lay Down mit den Edwin Hawkins Singers.

das Jahr 1971 kommt natürlich in unserem Jahresturnus auch noch wesentlich öfter zum Zug. Aber jetzt wollen auch die nächsten weiteren Jahresringe alsbald noch zum Zug kommen. Und jetzt geht's auch gleich weiter zum Teil 2 von unserer Hit History Halbzeit.

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Julie, you're a woman. Was für ein Monster-Hit, der keiner wurde. Im selben Jahr zum Beispiel auch Gentle on My Mind oder Everybody's Talking oder auch zu Zeiten von Wichita Lineman oder von Ruby, Don't Take Your Love to Town. Was für ein besonderes Beispiel, auch mal wieder gerne neben die Hitparaden schauen zu dürfen mit unserem nächsten Geburtstagsjubilar. John Stewart, heute am 5. September 1939 in San Diego, Kalifornien geboren und hier im Alter von 30 in eigenem Namen endlich auch im Aufnahmestudio angekommen mit seinen Shackle and Chains im Namen von John Stewart.

Light come shine, Licht scheine auch mal bis in die Hitparaden, dann aber erst noch 7 Jahre später, als man den Songpoeten auch schon mit drunter gelegtem Four on the Floor Disco Beat kaum mehr erkennen kann. Aber so bewertet die Hitparadengemeinde dann die nächste Single im Jahr 1979 buchstäblich zu Gold im Namen von John Stewart.

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1: 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Die heutige 70s Song Story, die führt uns ins Jahr 1975 mit Freddie Mercury zur Killer Queen, einer englischen 2 und auch dem ersten US-Hitparadendebüt auf der 12 für Queen. Eigentlich sollte man aber zum Verständnis von dem Songtitel lieber She's a Killer Queen vorne dran setzen, denn sie ist wirklich eine tolle, gut aussehende Frau, eine blendende Erscheinung, ein Noble Call Girl. Aber weil wir ja nun wissen, dass der Freddie Mercury schwul war, dann sollte man die Killer Queen auch im Jargon der Homosexuellen übersetzen, bei dem Killer Queen für einen Mann steht, der es schafft, bei seinen Artgenossen die Neigung zur Sexualität für Gleichgeschlechtliche zu entdecken. Aber wer nun diese Killer Queen nun wirklich im Detail gewesen war, in jedem Fall steht ihr Hang zum Luxus ganz offensichtlich zur Schau. In ihrem Barschrank, da steht immer ein Fläschchen Moët Chandon. Die Anspielung dann auf Let Them Eat Cake im nächsten Stück der Refrains von der französischen Königin Marie Antoinette, die ist wohl auch ein recht hintergründiger Hinweis auf diesen recht exzessiven Luxus. Als nämlich damals in Frankreich Hungersnot herrscht und die Menschen kein Brot zu essen hatten, da entgegnet diese Marie Antoinette, dann gebt ihnen halt Kuchen zu essen. Let them eat cake. Und um weitere Schwierigkeiten zu vermeiden, da zieht diese Killer Queen auch recht häufig um. She never kept the same address. Sie ist eine Killer Queen. Sie ist das reinste Schießpulver, wie Sprenggelatine oder Dynamit mit einem Laserstrahl zugleich. Du kannst dich jederzeit darauf verlassen, dass sie dir den Verstand wegblasen wird. Die Killer Queen zum ersten Welterfolg von Freddie Mercury und Queen.

Unser heutiger Musikfilm-Soundtrack, der wirbt 1967 mit der Überschrift »The most shocking film of our generation«. Direkt von der amerikanischen Westküste natürlich hier mit dem Titelsong »Some Riots on Sunset Strip« mit den Standells in den Bubbling Underlisten gelandet. Und auch direkt darunter auf dem Soundtrack wird mit den American International Productions auch schon wieder grundsätzlich alles geklärt, was die Herkunft bedeutet. Also ein typischer Zeitgeistfilm für 100% an jugendliches Publikum gedacht, das sich natürlich in den zurückliegenden Jahren auch recht deutlich geändert hat. Seit der Gründung dieser AIP mit Rock Around the Clock oder mit Don't Knock the Rock und all den anderen Teenager-Filmen. Aber genauso wie es damals eben mit dem Untertitel der Teenager-Exploitation-Filme ans Taschengeld der 16- bis 20-Jährigen geht, so erfindet man Ende der 60er Jahre dafür einen neuen Begriff, der Counter-Culture-Era Exploitation, also alles, was sich mit Auflehnung gegen das Establishment auch gerade an der Westküste zu Geld machen lässt. Da sind die beiden Macher Sam Kassman und Albert Zugsmith auch wieder mit dabei. Hauptsache, es finden sich wieder einige Bands mit absolut angesagten Sounds, ganz genauso wie damals bei Rock Around the Clock schon mit Bill Haley, also jetzt gut 10 Jahre später im Hippie-Zeitalter gelandet mit den beiden Songtiteln der Chocolate Watch Band aus San Jose, direkt rein ins Hippie-Zeitalter mit Don't Need Your Lovin' aus dem Film Riot on Sunset Strip.

Sing There, Standing aus unserem heutigen Filmsoundtrack vom Riot on Sunset Strip mit der Chocolate Watch Band im Jahr 1967 als direkte filmische Reaktion auf die zeitgleichen sogenannten Curfew Riots, also die Hippie Riots. Dabei ordnet der Bürgermeister in Los Angeles 1966 die Umbenennung des berühmt gewordenen Whiskey A Go Go Clubs an. Und es sollte, wenn es nach diesem Bürgermeister geht, dann nur noch Whisk heißen, weil man keine Werbung für Alkohol dort dulden möchte. Und danach verhängt er dort auch noch ab 22 Uhr eine Sperrstunde, um angeblich Drogendelikte besser in den Griff zu bekommen, mit den dann sogenannten Youth Permits, wonach man unter 21 Jahren ab 22 Uhr eben nicht mehr auf der Straße sein darf. Und dagegen lehnen sich die Jugendlichen natürlich mit einem Protestmarsch auf, allen voran auch mit den Schauspielern Jack Nicholson und Peter Fonda, die dort eben ihre Wohnungen haben. Und so wird im November und Dezember 1966 permanent dort protestiert, bis die Polizei von Los Angeles den dann ebenso berühmt gewordenen Club Pandora's Box verwüstet. Und so beschreibt beispielsweise der Bob Gibson, der Manager der Birds und der Mamas and Papas, die Situation dort folgendermaßen. Wenn du dort in den USA mit dem Finger auf ein Event zeigen müsstest, das den meisten Zeitgeist widerspiegelt, dann ist es bestimmt dieser Curfew Riot am Strip. Das sogenannte Time-Turning-Event, schlechthin heute bei uns in musikalischer Form nacherzählt. Hier die beiden Songs der Sidewalk Sounds mit Make the Music Pretty.

Die Sidewalk Sounds zum wortlosen Sunset-Theme im Film Riot on Sunset Strip, wo man natürlich auch noch entsprechend unentgeltliche Schauspieler ausgesucht hat, mit Aldo Ray als den Anführer, Walt Lorimer und seine Partnerin Mimsy Farmer als die Andrea Dollier. Und auch nach dem Erfolg vom Riot, da wird durchaus eine ganze Flut weiterer Hippie-Exploitation-Filme nachgelegt, mit der Hallucination Generation, mit Psych Out, mit The Trip, zu denen wir dann natürlich auch noch die Soundtracks hier ein bisschen reaktivieren wollen in den kommenden Tagen. Aber diese Counterculture Revolution, die hat ihre leisen Töne auch zu bieten, mit Love and Peace im Zeitalter mit Drew und ihrem Like My Baby aus dem Film Riot on Sunset Strip.

Ausflug, alles noch 1967, Zeitgeist auf der Leinwand. Auch wenn der Sam Kessman damit eigentlich immer nur Geld verdienen wollte, er hält der Gesellschaft mit seiner gnadenlosen Jugendzentriertheit immer wieder den Spiegel vor. Heute mit dem Riot on Sunset Strip, zum Abschluss auch nochmal mit den Local Heroes der Standells mit Get Away From Here.

Schon wieder wird dann morgen früh ein weiteres musikalisches Kalenderblatt abgerissen, wenn wir mit dem Franny Beecher von den Comets dann wieder starten. Mit Rip It Up, reiß es endlich ab, das alte Kalenderblatt von gestern. Und so bleibt mir für heute eigentlich nur noch mich zu bedanken bei euch und zu verabschieden. Unser Musikgeschichtenkalender wird währenddessen natürlich von allen hier stetig weiter befüllt mit Geburtstagsbeiträgen, mit Songstories aus alten Tagen, damit auch ganz bestimmt immer mehr als genug Hörvergnügen auf euch wartet für unsere Musikgeschichten-Fangemeinde. Denn wo sonst gibt's in eurem Radioumfeld vielleicht irgendwo mal eben ein paar tagesaktuelle Geburtstagserinnerungen jeden Tag, so als fixen Bestandteil im Programm. Wenn euch also auch gerade dieser Kalenderansatz für euren ganz persönlichen Radiotag auch Spaß macht, dann würden wir uns freuen und euch gerne auch gleich für morgen wieder mit einladen zu einer neuen Ausgabe von unserem Hit History Tageskalender.

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1: Ganz herzlich willkommen, Historianer und Tanzfreunde. Heute im eigentlichen Sinn gar nicht wie gewohnt zu unserer Sendereihe zum 50s Record Hop, sondern diesmal machen wir einen wöchentlichen Dienstagsabstecher in der Geschichte unseres Tanzvergnügens, weil der Erfolg des 50s Record Hop in der Max E so ab Mitte der 90er Jahre dann auch noch einen zweiten Seitenast an Tanzvergnügen hervorgebracht hat, nämlich den 40s Record Hop. Also nun definitiv nichts mehr für Vinylliebhaber, und dieser Abend wird auch nicht mit Schellackscheiben bestritten, sondern er wird nun bestimmt zu 100% erst möglich, weil die andauernde Reissue-Welle jetzt mittlerweile auch schon längst die musikalischen Zeiten vor dem Rock'n'Roll-Zeitalter im Visier hat. Vor einigen Wochen haben wir uns erst hier zum ersten Mal schon über die Pop-Jiver in den Early 50s mal unterhalten, die das Repertoire beim 50s Record Hop noch weiter in die musikalische Vergangenheit ausgeweitet hatten. Und nun drängt sich auch noch eine weitere musikalische Rückwärtsbewegung auf zum jetzt ebenfalls wöchentlichen 40s Record Hop. Der geht aber auch einher mit der aus Amerika rüberschwappenden ersten Neo-Swing-Tanzwelle, die uns damit auch schon ihre ersten Vorboten mit rüberschickt. Also, ich darf euch heute auch wieder viel Spaß wünschen, natürlich mit den drei neuen DJs, die aber alle schon seit vielen Jahren oder gar Jahrzehnten Stammgäste am wöchentlichen Sonntag sind und sich jetzt aber diesen neuen wöchentlichen Zusatzabend des 40s Record Hop teilen. So, let the good times roll. Der 50s Record Hop bekommt Zuwachs. Hier mit Louis Jordan.

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1: Rocket for me, die große Ella, natürlich auch beim 40s Record Hop ordentlich am Rocken, wie man sieht, aber eben auch dort vorwiegend mit den schwarzen Race Music und Jump Blues Sounds von den End-30ern bis in die End-40er oder sogar ein bisschen drüber hinaus, also quasi so als zeitliche Anknüpfung an den 50s Record Hop am Sonntag gedacht und auch perfekt als solches umgesetzt durch drei der besten Tänzer in der Szene, die aber vor allem auch eben Musiksammler und DJs sind. Der 40s Record Hop greift damit in der Max Emanuel Brauerei einen musikalischen Zeittrend von damals schon erstmalig auf, von dem die Szene auch heute immer noch profitiert, weil auch dort zum ersten Mal die Verbindung zwischen dem 50s Sound und eben noch einer älteren musikalischen Generation gesucht wird. Denn was liegt da eigentlich näher, als sich mit den Hit-Versionen der Songs zu beschäftigen, die auch Elvis schon ins Repertoire genommen hat, als der Rhythm and Blues noch Race Music geheißen hat und solche Songs wie Good Rockin' Tonight ausschließlich für schwarze Hitparaden geeignet schien. Der 40s Record Hop war noch viel, viel schwärzer im Sound, als es der 50s Record Hop jemals war, denn die weißen zeitlichen tanzbaren Sounds, die waren oftmals Polka oder Walzer oder Foxtrot im Takt, aber Race Music und Jump Blues, das war quasi das Bindeglied zum Rock'n'Roll, bei dem man auch noch fast mit den gleichen tänzerischen Mitteln auf der Fläche auch punkten konnte. Quasi die perfekte Ergänzung zum 50s Record Hop. Hier mit Wynonie Harris und Good Rockin' Tonight.

Soweit ich mich erinnern kann, war der 40s Record Hub zuerst mit dem Stefan Frömmberg am DJ-Pult besetzt in der Max E, der natürlich auch bereits seit den frühen 80er Jahren im Popclub seine musikalische Heimat längst schon gefunden hat. Ganz genauso wie der Oliver Herle und später dann auch der Fritz Kindl. Alle drei waren sie ausgewiesenermaßen ausgezeichnete Tänzer und wie selbstverständlich natürlich auch Musiksammler. Und ich glaube auch alle anderen 50s Record Hop DJs, die fanden es damals schon längst überfällig, dass auch gerade diese drei langjährigen Mitstreiter nun endlich auch ins Max E-Team mit aufgenommen werden, weil sie einfach auch schon seit jeher mit dazugehören, aber am Sonntag einfach ansonsten kaum ein Termin zu kriegen war. Nachdem der Popclub Freitag knapp 10 Jahre zuvor ersatzlos gestrichen wurde und der Chuck dann Mitte der 90er Jahre den Sonntag noch fest in seiner Hand hatte, da gab's für die anderen Kollegen bestenfalls mal alle 1 bis 2 Monate vielleicht einen 50s Record Hop Termin. Aber mit Einführung des 40s Record Hop, da eröffnet sich für den Stefan, für den Oliver und für den Fritz auf recht elegante Weise auch eine Möglichkeit, so ganz einfach und selbstverständlich jetzt auch mit dazu zu gehören. Denn es war nach wie vor was absolut Besonderes, fast so wie ein Ritterschlag, in diesem Max E-DJ-Team mit aufgenommen zu werden. Und die drei brachten den Saal auch ganz genauso zum Tanzen, wie wir das auch schon am Sonntag mehr als 2 Jahrzehnte lang gewohnt waren beim 50s Record Hop. Nur eben mit der Musik, die generell so einen Tick älter war, aber dafür auch oft ein deutliches Stück runder im Grundbeat. Dort ist mir persönlich zum ersten Mal dann aufgefallen, wie gut dieser treibende Walking Beat hier am Beispiel von Amos Milburn auf der Tanzfläche ankommt mit seinem Roman House Boogie.

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Alien at Midnight. In Ausnahmefällen auch gerne mal ein paar Minuten länger an so einem Dienstagabend beim 40s Record Hub mal wahlweise mit Stefan Frömmberg, mit Oliver Herle oder mit Fritz Kindl am Pult. Und dort kristallisiert sich auch schon früh die musikalische Verbindung zum Swing auch raus. Auch wenn damals bei uns fast noch niemand von einer wirklichen Neo-Swing-Welle sprechen wollte oder bestenfalls wurde sie uns aus dem Amerika-Urlaub in Auszügen mal mitgebracht. Aber die hauptsächliche Ausrichtung des 40s Record Hub, die war auch musikalisch genau dort angesiedelt. Vom Ende der 30er Jahre bis Anfang der 50s. Für einige Swing-Tänzer auch damals eine der ganz, ganz frühen Experimentierfelder für den Lindy Hop und den Shag oder den Balboa. Denn die weitaus größte Menge der Tänzer, die waren auch am Dienstag nach wie vor mit ihrem etablierten Boogie-Schritt unterwegs. Auch bei A Tisket, A Tasket mit Bandleader Chick Webb und Sängerin Ella Fitzgerald.

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1: Wir wechseln aber stellvertretend auch mal auf die weiße Seite vom 40s Record Hop. Hier mit Orchesterchef Les Brown und seiner Sängerin Doris Day mit Digit. Und gesammelt wird nun auch für den 40s Record Hop schon längst auch weiter zeitgleich zum 50s Record Hop Material. Mit dem einen ganz zentralen Unterschied, dass man eben bei diesem Thema keine Originalscheiben mehr wirklich sammelt. Das heißt, man war von vornherein auf Reissue-Material absolut angewiesen. Die professionellen Start-Stopp-Plattenspieler und inzwischen natürlich auch die parallel eingebauten CD-Player, die waren in der Max E dafür auch das absolut perfekte Equipment, um genau so einen Abend mit der Technik überhaupt jetzt bestreiten zu können. Im Popclub, da wäre sowas knapp 10 Jahre zuvor mit jetzt einer fast 100%igen LP-Quote kaum machbar gewesen. Der technische Fortschritt war also beim 40s Record Hop zum ersten Mal auch wirklich absolut zwingend gefordert, um überhaupt so eine Idee in die Tat umsetzen zu können. Denn niemand wollte natürlich mit der Plattennadel bei jedem Titel nur so ungefähr an den Anfang eines Songs springen oder eben auch gerade mal nicht, wenn es nicht klappt. Damit wurde dann aber auch die Musikauswahl für den 40s Record Hop quasi wie in einem Zeitraffer größer und größer, denn man musste sich ja auch nicht mehr abmühen, Originalsingles zu beschaffen, sondern man profitiert in diesem Segment von den vielen, vielen Reissue-LPs, die natürlich immer mit einer Scheibe wesentlich mehr Tanzmaterial zu Tage fördert und dazu kam auch quasi keinerlei Raritätsfaktor mehr obendrauf, sondern eben ausschließlich das musikalische Geschick der DJs. Hier mit Bob Crosby und Lionel Hampton zum Pine Tops Boogie Woogie.

Hank Williams, Luke the Drifter, zum ganz kurzen Hillbilly-Abstecher, auch beim 40s Record Hop in der Max E. Selbstverständlich auch hier nur stellvertretend für die vielen, vielen Hillbilly-Boogies und Western Swing, die dort auch zum Tanzen immer wieder angeboten wurden. In der Nachbetrachtung, da wusste zwar niemand mehr so ganz genau, wie lange dieser 40s Record Hop nun dort ganz genau gelaufen war, aber auch von so manchem Urzeit-Blueser kann man heutzutage auch noch kein exaktes Geburtsdatum mitteilen. Also was soll's, es ist vielleicht auch in kompletter Konsequenz auch gar nicht notwendig, all die Daten und die Fakten zu diesem Abend überhaupt noch zu kennen, sondern viel eher sich dran zu erinnern an diese Startschussmomente für die bald boomende Swing-Gemeinde. Denn wenn man in diesen knapp 20 Jahren Max eh mal eins wirklich ganz besonders gut spüren konnte, dass man sich in diesen Jahren sowohl technisch als auch musikalisch oft ganz neu erfinden musste und das Publikum all diese Neuerungen auch immer wie selbstverständlich mitgetragen hat. Oder wie am Beispiel des 40s Record Hop auch so der Aufbruch in eine neue tänzerische Ära eingeleitet wird. Denn die nächsten drei Race Music Hits, die lassen nun schon ganz bewusst alle Tanzschritte zu, die wir seither zu dieser Musik auch kennen. Ob nun für Swing oder für Boogie-Tänzer gleichermaßen geeignet. Erst viel später wurden daraus dann zwei getrennte Lager in zwei getrennten Tanzsälen, weil jede Tanzfraktion für sich einen ganz perfekt geeigneten kompletten Abend wünscht, nur noch auf ihre Lieblingstakte zu tanzen. Beim 40s Record Hop, da ging noch alles problemlos miteinander in einem Saal, auch bei der Sister Rosetta Tharpe hier mit Bandleader Lucky Melinda. Und schaut, Sister, schaut!

0: Der Jumpin' Jive mit Cab Calloway, auch einer der typischen Swing-Tanztitel, der im Hier und Jetzt inzwischen eine Tanzveranstaltung des sogenannten Double Hop auch befeuern könnte. Dort wird in einem Extrasaal ein ganzer Abend nur Swing-Musik gespielt und in einem anderen abgetrennten zweiten Saal dann eben die Scheiben vom 50s Record Hop. Und wieder ganz woanders, da treffen sich dann all die Rock'n'Roller und Rockabilly-Freunde zu ihrem Clubabend oder auch gerne mal zu Live-Konzertbeteiligungen, was man vielleicht anderswo in Deutschland als relativ sonderbar empfinden mag. Denn dort, wo sich vielleicht viele Gäste für nur einen möglichen gemeinsamen Abend dieser Art mal vielleicht einmal im Monat treffen können, da wäre es doch undenkbar, für drei so nahe beieinander liegende Musikstile auch tatsächlich drei unterschiedliche Veranstaltungen am besten noch am selben Tag zu veranstalten. Dort wird nämlich wie selbstverständlich jede Publikumsgruppe mal an einem Abend in einem Saal bedient und alle hören sich gerne auch mal die Musik der vermeintlich anderen Szeneteile an. Aber so weiß beispielsweise auch ich jetzt leider nicht mehr, was denn nun die wirklich tollen aktuellen Kracher bei so einem Swingabend sind, weil ich eigentlich keine Stilrichtung wirklich den ganzen Abend lang exklusiv hören möchte. Manches Mal, da geht man für eine Abwechslung im Sound vielleicht nur mal durch eine Tür eben zu dem Nachbarsaal. Aber beim 40s Record Hop, da ging das damals irgendwie noch alles in einem Saal. Und jeder Tanzschritt war einfach der richtige, weil hier doch auch zum Beispiel ein Joe Turner in beiden Tanzwelten gleichermaßen geeignet ist. I don't dig it. Ich weiß nicht, was ihr drüber denkt, aber meine sinngemäße Übersetzung dazu heißt, ich brauche das nicht in zwei unterschiedlichen Sälen oder gar Lokationen, denn nicht nur der Joe Turner gehört doch eigentlich überall hin. I don't dig it.
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unser heutiger Tempoabschluss mit Orchesterchef Tommy Dorsey bei unserem heutigen kleinen Ausflug zum 40s Record Top, der ab Mitte der 90er Jahre auch sowas wie ein Startschuss in eine neue Ära bedeutet hatte. Erst viel später hatte ich dann begriffen, dass mir persönlich diese Unterteilung in einen Swing und einen Boogie und manchmal auch noch in einen gesonderten Rockabilly-Abend irgendwie zu eintönig wurde. Und ich hatte mir schon lange gedacht, das ist wohl auch so wie mit dem Soul aus den 60s. Irgendwie muss man scheinbar eine Grenze ziehen. Aber muss man das wirklich? Meine Grenze existiert weiterhin nicht, sondern ich empfinde es auch nach wie vor als absolut anregend und herausfordernd, sich in mehreren Stilwelten zurechtfinden zu können. Und das mag freilich jetzt auch jeder für sich beurteilen, wie er möchte.

0: In Senegalia, da laufen beispielsweise zwischenzeitlich auch schon die ersten Northern Soul-Anklänge, die sich in dieser Umgebung dann auch noch vielleicht in einem separaten Abend dann abspalten könnten. Von unseren drei heutigen 40s Record Top DJs, da weiß ich aber nun definitiv, dass man jeden von ihnen sofort irgendwo anders auf die Bühne stellen könnte und es wird ganz bestimmt auch dort ein super Abend. Also ganz besonderen Dank an den Stefan Frömmberg, den Oliver Herle und den Fritz Kindl, dass sie uns damals den Mut gegeben hatten, dieses Experiment des 40s Record Hub so durchzuziehen. Denn wie man sieht, hat sich daraus auch eine ganze Menge Neues entwickelt. Und damit sagt der Axel Lindner wieder herzlichen Dank, auch für so manchen nachdenklichen Ton heute. Aber beim nächsten Mal, da treffen wir uns dann, wenn ihr mögt, zu einem weiteren Experimentierfeld. Dann schon zum Teil 32 in unserer Jahresrundreise zum bald 50. Geburtstag vom 50s Record Hub.
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